0: Celsius, the airline's 18 car mobile.
1: DKW, DX Mobil, bin ich gerade gerufen worden?
0: Nein, in diesem Fall nicht. Hier ist DO1 Edeka Mobil. Ich wollte mir einfach nochmal kurz reingemeldet haben. Schönen guten Morgen. Hier ist der Dirk in Dortmund.
1: Ja, ich hab noch zu leise, sorry. Ja, DKW, DX Mobil. Name ist Markus. Ganz unterwegs hier in Köln Richtung Süden. Und ja, man versucht gerade auf die Autobahn zu kommen. Man versucht.
0: Dann drücke ich dir mal die Daumen. Ja, ich bin unterwegs hier in Dortmund auf dem Weg zur QL und habe auch einen kleinen, zumindest 10 Liter Verkehr gleich vor mir. Zumindest sagt das Navi mir das schon mal an. Von daher, ach, alles heißt, du willst. Hauptsache, wir kommen irgendwann mal an.
1: Ja, es ist halt Montagmorgen und es regnet. Ne? Ich musste eben erst mal überlegen, wie ich hier den Scheibenwischer wieder aktiviere im Auto. Aber es fiel mir dann doch wieder ein. Eieiei, naja, wir brauchen es dringend. Wahrscheinlich ist das schon viel zu wenig, was jetzt hier noch kommt. Aber brauchen tun wir es, ja. So, jetzt werde ich mal probieren, mich einzuordnen. Aber ich habe auch gar nicht so weit, aber wird schon klappen. Ja, ich rufe nochmal an, der DL3TJ, der Thomas. Könnte sein, dass sich auch gleich reinmeldet, deswegen. Aber irgendwie hatte ich die Musik zu laut, das Gerät zu leise. So sieht's aus, Mike zurück.
0: Hallo, alles gut. Nee, ich hatte jetzt einfach mal das Gerät mal kurz angeschmissen. Mache ich momentan halt nicht so oft, zumindest was Relaisbetrieb betrifft. Aber ich habe mir gedacht, komm, jetzt hast du auch ein bisschen Zeit, in Ruhe und Gelegenheit. Und dann drückst du mal die Taste, mal gucken, wer so rumkreucht und fleucht. Ja, das mit dem Regen, da hast du recht. Die Natur braucht die unbedingt den Regen, definitiv. Wenn man so den Bereich Richtung Belgien, Eifel da anschaut, naja, müssen wir nicht drüber reden. Schlimm genug das Ganze.
1: Ja, die haben da wohl jetzt schon bei Monschau angefangen zu evakuieren. Ja, das ist natürlich die Megakatastrophe, ne? Monschau, also ja, alles Fachwerk, ne? Ja, eben. Ja, hör das Beste offen, dass der Regen jetzt hier hilft. Auf jeden Fall wird das nicht schlechter machen. Es ist auch relativ windstill. Das sollte auch ja, erstmal so bleiben. Da müsste es ja gehen. Ja, alles braucht es, ne? Landwirtschaft, der Rhein, also es ist unglaublich hier. Ja, so Niedrigwasser habe ich echt noch nie gesehen, hatten wir auch noch nie, glaube ich. Also ich bin jetzt seit 97 in Köln und das habe ich alles noch nicht erlebt hier. Auch dass es um uns herum brennt, ne? Also Richtung Tür draußen, so erwarten hier. Naja. Ja, wir wussten es ja, aber genau. Man hätte sich irgendwie ein bisschen früher anfangen müssen zu schützen. Also ist ja immer. So. Ja, über die Brücke komme ich jetzt hier so ein bisschen, man fährt 30, aber man fährt. Die haben ja hier die roten Gerichte Brücke am Bauen und in Bonn, die ist ganz kaputt, da dürfen wir nicht mehr drüber und dann sind sie hinten am Kreuz noch am Bauen und überhaupt, ja. Man ist ja froh, wenn man noch irgendwie vorwärts kommt, AI.
0: Ja, stimmt, in Köln ist es ja schon ein bisschen extrem. Ich habe einen Freund dort in Köln und da ist es schon mit den Baustellen und Brücken und so wie auch immer ein bisschen merkwürdig. Nicht merkwürdig von der Ziel. Ich bin mal kurz im Tunnel, mit mich gleich aus dem Tunnel wieder zurück, wenn ich wieder raus bin. Irgendwann, also gleich. 3 Minuten. Jo, ein wenig Mobil.
1: Alles klar.

0: da ist er wieder, Tür 1 Edeka Mobil. Ja, gerade da unten die Ecke. Wir haben da Anfang letzten Jahres noch so Belgien, Eifel, haben wir da ganz viel Poter und Soter gemacht. Und dementsprechend, ja, kennt man den Bereich da unten, der da jetzt so ein bisschen, ja, in Flammen steht. Das ist nun mal so. Aber egal, da müssen wir durch. Hätte nicht sein müssen. Aber so ist es halt nochmal. So. Ich muss ja ein bisschen auf den Verkehr achten. Michael war das, glaube ich. Markus. Und werde mal das Mikrofon erstmal wieder beiseite legen. Dann passt das. Ich wünsche dir noch einen schönen Tag. Eine ruhige Fahrt. Schrott und Gebührenfall, wie es so schön heißt. Und hoffe, man hört sich mal wieder. Dika 4DX, du heißt Edeka Mobil. Nochmal Retour zu dir.
1: Ja, alles klar. Dein Name hatte ich irgendwie noch nicht aufgenommen. Kannst du kurz nochmal sagen?
0: Selbstverständlich. Der Dirk, Delta India Romeo Kilo. Dirk ist der Vorname. Ja, mit dem einfach einprägsamen Rufzeichen, die war ins Edeka, Edeka wieder Einkaufsladen.
1: Ja, das ist gut zu merken, Dirk. Alles klar, ja. Genau, ja, welche ich noch immer mal rein um die Zeit. Der Thomas meistens da, dann noch der Pete aus seiner Kante, genau. Ja, vielleicht noch, ja, vielleicht noch. Ja, dann wünsche ich dir noch eine gute Fahrt, genau, komm gut an. Und dann bis mal irgendwann die Tage oder so. Das war jetzt die DKPD Mobil 73 und bis dann.
0: Alles klar, dir noch einen schönen Tag, 73, hier bei D1 Edeka Mobil. Und ich packe das Ding erstmal wieder beiseite.
1: Dahin, DKPD Mobil, stand by.

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1: TKW-Dingsmobil. Moin Thomas, ich fahre zwar gerade wieder ab von der Autobahn, aber Moment, haben wir noch. Ja, regnet 16 Grad, Himmel bewölkt. An dem schon QSO. Dein OM auf Dortmund, ja. Ja, wollte sich jetzt nur mal wieder aufs Fahren konzentrieren. Ja, wie gesagt, bin schon abgefahren, ja. Aber war ein Minütchen aber ja noch. Aber endlich Regen.
0: Ja, schönen guten Morgen. Ja, genau, 17 Grad habe ich hier. Und es ist dieser schöne, langsame Regen hier, der Landregen. Nicht so ein heftiger Sturzbach, sondern das kommt ganz gut runter. Ich glaube, das ist jetzt hier heute Morgen angefangen, so um 5 bei uns irgendwie. Aber ich denke mal, so 2 Stunden oder knapp 3 haben wir jetzt schon. Dürfte das dran sein, wenn das so weiter bleibt, dann sieht das ganz gut aus. Ist zwar alles hier ein bisschen schwierig zu fahren, aber wir haben uns darauf gefreut und Temperaturen sind auch angenehm. Gut, mal zurück.
1: Ja, eben, ne? Ja, jetzt kann man mal durchlüften. Ich weiß nicht, ob es so bleibt. Ja, am besten wäre natürlich, würde jetzt mal bis morgen Abend regnen oder so, aber wahrscheinlich nicht. Ja, Natur braucht es dringend, klar, der Rhein, alles braucht es irgendwie. Ja, und vor allem da, die Geschichte jetzt hier vom Mundschau und so, Sven, ne? Mann, Mann, Mann, ja, da haben sie jetzt angefangen, wo schon ein bisschen zu evakuieren, ne? Ja. Da wollen wir hoffen, dass das plötzlich jetzt wendet, ne? Dass jetzt wirklich mal ein paar Stunden regnet. Schaden kann es auf jeden Fall nichts, gleich zurück.
0: Ja, genau, ja, mein Nachbarn, ja. Wetter, Vorausschau, Vorkast und so weiter soll es tatsächlich jetzt die nächsten Tage so kontinuierlich regnen. Hier als auch in OWL. Na, mal gucken, in welche Art ich rauskomme oder so eingeschränkt, aber ist doch egal. Solange es dann hier in dem Maße so bleibt, wie es jetzt gerade läuft. Ja, wir waren tatsächlich, wir waren eingeladen in der Nähe von Trier. Wir sind gestern durch die Eifel gefahren, nach Flach hin und gestern zurück. Und es war tatsächlich so, ne? Es war alles grau. Und beim Öffnen der Fenster hattest du den Brandgeruch oder den Feuergeruch sofort gespürt. Ne? Und es war ziemlich gespenstisch. Wir haben so ein paar Fotos gemacht aus dem Auto, wo du dann echt tatsächlich so eine Schicht siehst. Ne? Alles so ein bisschen braun und eingefärbt und etwas runter und etwas weiter dahinter war es wieder taghell. Das war total gespenstisch. War gut.
1: Ja, kann ich mir vorstellen, ne? Ja, ich war gestern ja mit dem Ultraman und der Gladbach hat hier ein Mädchen geschickt vom Kübel, genau. Ja, also nur kurz dabei, der Gladbach war kurz mal gut, da war alles möglich an Baustellen und haben sich dann da war, da baut es auf dem Platz auch noch, aber da hab da auch noch kurz, bin dann noch mit Peanuts und Handy noch in meine D-Star-Runde rein. Da war da noch ein bisschen, ja, noch jemand getroffen, den ich kannte, so. Genau, aber war nicht so lang, aber war ja schön gestern nochmal. Ja, war abends dann nochmal, da waren wir noch mit Schwiegereltern, gestern Abend war ich dann nochmal ein bisschen rollen, war auch sehr nett gesessen, ja. So sieht's aus. So, ich bin schon in der Zielstraße. Du bist auf einem langen Weg, ich hoffe, du kommst gut an, kommst trotz allem gut durch. Aber wird schon gehen, noch sind ja Ferien, man merkt sie, man merkt sie. Dann wünsche ich dir einen schönen Tag, gut starte die Woche. Ich denke, dann morgen auch kurz weg oder so. TKW-Dingsmobil und dann gebe ich zu dir und versuche mal, mich hier einzuparken.
2: Delta Bravo 0 Delta Oscar und Delta Bravo 0 Tango Tango in Dortmund. Sub-Audioton 67 Hertz.
3: Weißt du Bescheid, ne?
0: Ja, Markus, prima, das ist gut. Dann guck mal, was du da fragst. Ich habe hier 923, also bisher keine Störung, das scheint jetzt zu laufen. Mal gucken, wie das hier mit der Sicht jetzt ist. Etwas eingeschränkt, aber das wird schon funktionieren. Ja, okay, gut. Dann, also sag mir nochmal eben, wie ich jetzt rüberkomme heute. Ich habe da bei mir meine Stecker mein Stecker rausgenommen und auf das Boden noch, was der Peter immer moniert hat. Das mag zurück.
1: Ach so, ja, prima. Angerauscht ist klar, aber viel, viel besser. Das Brummen ist weg und auch das Kratzen ist weg. Also war wahrscheinlich echt der Stecker, ne? Nee, nee, ist gut so. Den Umständen entsprechend. Gut, ich habe eh leichtes Rauschen drauf, du kommst nochmal, aber Nee, wird es wirklich gut aufzunehmen, also. Ja, dann war es wohl der Stecker. Bleib zurück.
0: Einmal rausgenommen, Gerät ausgeschaltet, Stecker rein, Gerät eingeschaltet, das war. Ja, vielleicht ein kleines Reset gemacht, ich weiß auch nicht. Okay, prima, ja, super, das finde ich gut. Dann wünsche ich dir auch einen schönen Montag, guten Start in die Woche und ich denke, wir hören uns morgen früh ab. Bis dahin 73, ich mache mich auf den Weg, Markus, Dekafilia, XP30, jetzt noch grüß, ich sage tschüss, 73.
1: So machen wir das, gute Fahrt noch, bis morgen, ciao, ciao.

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1: Einen wunderschönen guten Tag, Gänsemann.

0: Peter gibt es im Löschen alles. Hier ist der Pilot, Wurf. Es regnet.
1: Ja, wunderschönen guten Morgen, Kalle. Ja, das wird doch mal Zeit, dass mal regnet. Endlich ist mal wieder angenehme Temperatur. Ne? Also ich habe nichts dagegen, meine Woche zu erholen hier. Ja, die Erde braucht das Wasser, ne? Und ich habe nichts gegen die Kühle. Ja, war jetzt heiß genug, jetzt sind wir froh, dass es mal sich etwas abkühlt. Da kannst du doch nachts noch ruhiger schlafen.
0: Das sieht so aus, ne, Peter? Aber bei dem ersten Tag habe ich gemerkt, auf jeden Fall ist eine kleine Umstellung, weißt du? Der Körper von dir selbst, weil ich ja auch nicht mehr der Jüngste bin, der muss sich erstmal daran gewöhnen, an die Umstellung.
1: Ja, das ist ja das, was mir auch immer so, der Temperatursturz, ne? Da habe ich dann auch immer so Probleme mit, ne? So den nächsten Tag, ne? Ja, das ist bei mir auch so. Das ist, wenn du so wetterfühlig bist irgendwie, ne, dann haut sich immer aus der Schuhe. Aber wie gesagt, das ist doch angenehmer, ne? Also muss man doch sagen. Das war schon zu viel Temperatur. Und ja, so kriegt der Rhein wenigstens ein bisschen Wasser.
0: Weißt du, noch ein kleiner Sechser ist im Pott drin. Der Jackpot von 6 auf 49. Der ist schon seit Wochen fast 3 Monate nicht mehr geknackt worden.
1: Ja, ich habe da auch kein Glück beim Lotto spielen, ne? Ich spiele auch schon irgendwie 40 Jahre, ne? Und bin auch noch kein Millionär.
0: Ich will mich ja auch nicht übertreiben, weißt du. Erstens mal will ich nicht nur, weil weißt du, wie steinreich dass ich das jetzt muss, ne? Ich bin auch nicht, wer weiß wie arm, dass ich jetzt nicht kann. Ich möchte schon gerne, ich würde mich auch gerne freuen über so einen Schlag. Aber weißt du, was ich heute da rausgehört gehabt? Im 6-Normal-Bereich, da waren nur 5 Leute, die 6 richtig hatten. Was haben die gekriegt? 56.000.
1: Ja, das ist halt ein Glücksspiel und wird immer eins bleiben, ne? Ja, manchen ist das nicht vergönnt, reich zu werden, ne? Wie gesagt, ich habe auch noch nichts gewonnen, großartig, ne? Und ja, ich mache da ja immer so einen Systemschein für einen ganzen Monat und ja, wie gesagt, spiele ich schon jahrelang irgendwie und ja, reich geworden bin ich damit auch noch nicht, wenn ich ehrlich bin.
0: Kein Monatschein, das sehe ich nicht einfach so. Da sind einmal die ein und dieselben Zahlen eingetippt und ich mache mir den freien Punkt, dass ich da jetzt Woche für Woche und wenn ich mache die Scheine nicht so, wer weiß wie dick ausgefüllt, dann mache ich lieber zweimal in der Woche Mittwoch und Samstag.
1: Ja, der Nachteil ist ja dann immer, wenn du die dann guckst, die Ziehung, ne, und bist dann immer einen entweder höher oder drunter, ne, das ärgert dann immer ein insgemein, ne, mich jedenfalls, ne. Also Lottozahlen gucken, da muss ich schon immer doppelte Herztabletten nehmen hier.
0: Ja, du kannst 2 richtig haben, aber die Superzahl, die fehlt dann unter Umständen. Eine Zahl tiefer oder eine Zahl höher, ja, hätte ich doch besser und so.
1: Ja, ich lebe ja nach dem Modell Lagerfeld, ne? Du musst das Geld zum Fenster rausschmeißen, dass das wieder zur Tür reinkommt.
0: Ich weiß ja, dass Karl Lagerfeld war ja ein Bauer Bruder, ne?
1: Ja, aber trotzdem hat er ja alles richtig gemacht mit seinen Millionen, ne? Der hat ja gescheffelt ohne Ende, der hat ja wirklich auch nonstop mal hoch, ne? Und ja, aber wie gesagt, mit dem kommt auch nichts, ne? Ja, was willst du machen? Und ich will auch nicht der reichste Rentner auf dem Friedhof sein. Das Einzige, was du bei mir siehst, ist am Grabstein, der ist an der Antenne drauf.
0: Hier, der Mann hat gefunkt gehabt. Er hat dich ausgefunkt.
1: Ja, alles klar. Ja gut, Kalle, ich wollte aber nicht großartig funken. Ich bin hier noch am Basteln. Ich muss hier meine Wand hier wieder noch vervollständigen. Ich hatte nur gerade den Jens gehört, aber der hat wohl, ist wohl irgendwie im Tunnel oder aus dem Auto raus oder aus dem LKW, keine Ahnung. Ich sag mal bis nachher.
0: Ja, ich was Nettes von vom von später, ne?
1: Alles klar, Kalle, bis später mal. DR9 DPA, dann Standby wieder.

0: dem 6 DM, dem 8 JM, dem 9 CRV.
1: Einen wunderschönen guten Tag, der 9 DPA.
0: Einen wunderschönen guten Tag, der 9 CRV. Hallo Peter.
1: Ja, wunderschönen guten Tag. Ich hoffe, es geht euch allen gut, auch bei dem Wetterumschwung.
0: Schön angenehm draußen jetzt.
1: Ja, also ich muss auch sagen, ich habe auch nichts dagegen, dass sich das mal ein bisschen abkühlt. Und ja, lässt sich doch gleich viel leichter atmen irgendwie, ne? Und das Wohlbefinden ist natürlich auch gleich besser.
0: Ja, auf jeden Fall, Peter. Das ist richtig schön, das ist angenehm. Ja, da fühlt man sich direkt wieder wohler. Man kann wieder schlafen abends. Man hat die innerliche Ruhe.
1: Ja, auch vor allen Dingen für die Wiesen und Gärten, alles ist alles wichtig. Ne? Und der Rhein kriegt auch wieder ein bisschen Wasser. Wird zwar nicht für die Schifffahrt reichen, aber bei uns hat es schon wieder aufgehört. Ja, dafür, dass sie hier Starkregen angesagt haben, also bei uns hat das hier nur ein bisschen gefisselt. Aber ja, sag ich mal, Starkregen war hier nichts.
0: Was ist denn Jens mal dazwischen? Hallo Jens. Das ist im 6 PM, Frau dazwischen. Guten Mittag.
1: Ja, wunderschönen guten Tag. Jensemann, bist du wieder unterwegs?
2: Ja, ja, ich mache meine alltägliche Tour, mal eben Material holen, ne? Ja, dem 6 PM habe ich auch gehört, der schluckelt da auch im Hintergrund rum, ne? Ich gebe das Mikrofon mal nach Wermelskirchen, bitteschön, DM6 DM, die Runde.
0: Ja, das ist nicht ganz richtig, aber ich grüße erstmal die gesammelte Runde. Hier ist der Ralf, DM6 DM, aus dem Tal der Wuppauer im Heimatquartier.
2: Oh, im Heimatquartier, ja, dann schönen guten Morgen nach Wuppertal.
0: Genau, oh, richtig. Ja, so Mutterzinn. Nee, ich muss doch mal wieder nach Hause Wäsche waschen und Briefkasten und Gedöns machen. Außerdem hat das die ganze Nacht geregnet bei uns und da war alles nicht so schön. Dafür schön kühl. War auf jeden Fall. Aber damit habe ich eigentlich nachts, das bin ich so Problem. Also selbst wenn der Tag so heiß ist, der kühlt doch ziemlich schnell und ziemlich ordentlich im Moment ab. Okay.
1: Also ich muss sagen, ich war heute Nacht um 2 auf dem Balkon, um ein bisschen frische Luft zu schnappen. Da war das im Schlüpper und Muskelshirt echt kühl, ne?
0: Ich mache hier gerade hier, so, müssten wir das gleich nochmal versuchen, da auf der einen Frequenz, weil ich hatte hier nur 500 Milliwatt eingestellt. Ja, Ralf, so geht das nicht. Nee, aber ich habe auch nichts gehört, deswegen, da kam ja erschwerend hinzu. Ja, erstmal zu dir einen schönen guten Tag, ne, hier. Von Christoph vom Delta Reservoir 9, Charlie und der Victor, hier aus Oberhausen. Aus Oberhausen, Mensch, das geht nochmal, da ist ja ganz NRW hier vertreten. So, möchtest du eine QSL-Karte haben, lieber Funkfreund? Selbstverständlich, aber handsigniert. Und Mund gemalt, ne? Das überlasse ich dir, das kommt auf dein Ergebnis an, aber alles andere ist egal. Lass den Elias hier, meinem Enkelkind, lasse ich hier malen. Und dann lasse ich dir dazukommen. Ist okay, das lasse ich mir gefallen, das ist ja kreativ. Wir arbeiten dran, warte mal. Ja, das ist okay. Ja, Herr Jensemann, du bist in Richtung Dortmund oder wo bist du hier unterwegs?
2: Ich fahre mal direkt nach Hause, ein bisschen Material holen, dann fahre ich wieder nach Hause, dann mache ich noch ein bisschen Dienstarbeit, Schichtreporten beschreiben und dann irgendwann so gegen 6:30, denke ich mal, werde ich dann zu Hause starten für heute Nacht.
0: Ach so, okay. Ja, gut. Da bleibt ja dann nicht aus, ne? Irgendwie muss ich Stunden machen.
2: Ja, wie gesagt, ganz entspannt, ne? Ist nur, Wesel, Giescher, Großfeld und danach wieder nach Hause. Die ganze Woche. Also ganz entspannt.
0: So, ja gut, das geht ja. Ja. Ja, dann kann man dich ja auf Mönchengladbach hören.
2: Was willst du denn mit mir auf Mönchengladbach? Was soll denn da? Wesel, da gehst du nach Großfeld, oder auf Wesel kannst du mich hören, aber auf Mönchengladbach glaube ich nicht.
0: Ja, aber Wesel und Mönchengladbach ist schon nicht so weit weg.
2: Ja, aber Wesel geht ja auch, ne? 438, 850.
0: 438, 850?
2: Jo.
0: Muss ich mal eben gucken.
2: Gleich zurück. Du gehst ja aus Dortmund, ne, bis Großfeld, das ist kein Problem. Zumindest sollte das, glaube ich, gehen. Ich weiß es gar nicht, ich habe das noch nie ausprobiert.
0: Was war das Nummer 438?
2: 438, 850. 438, 850.
1: Dann nehme ich mal schnell dieses Mikrofon und begrüße erstmal den Christoph hier in unserer kleinen Runde für Deutschland.
0: Da tut sich nichts bei mir.
2: Ja, Dortmund sollte ja auch klappen, ne? Wie gesagt, ich habe da nur den Kleinen hier drin, deswegen warten wir mal.
0: Ja, ist da irgendwie ein besonderer Ton dabei oder ist das Standard?
2: 1750.
0: 1750 habe ich gerade ausprobiert, ja.
1: So auf Singen des Relehers.
2: 50 hat nichts, also 64 Hertz. So. 438, 1850. Ja, dann hätten wir denn noch, wir hätten noch, warte mal, wir hätten ja noch ein bisschen mehr, ne? 438, 825 ist Bochum mit 67 Hertz.
0: 438, was?
2: 438, 825 mit 67 Hertz. Sollte Bochum sein.

0: Nee, geht doch nicht. Dann nehmen wir doch einfach erstmal das hier und warten mal ab, wie sich die Welt so entwickelt heute Abend. Ja? Wie gesagt, alles entspannt. Ja, das sowieso. Und aufsingen, Relais, ja, da könnte ich natürlich mit meiner Sopranenstimme auf jeden Fall, Peter.
1: Ja, weil es sind ja schon alle Möglichkeiten hier ausgeschöpft worden, ne? Mit Furzen, Röpsen und Musik, ne? Vielleicht hilft es ja auch mal mit Singen. Man kann es ja mal ausprobieren.
0: Ja, man sagt ja sowieso mir nach The Voice of Germany, ne?
1: Und ich wollte gerade einen Schluck von meinem Kaffee nehmen, denn das wäre jetzt aber in die Hose gegangen hier.
0: Ja, auf gewissen Bändern rufe ich da zwischendurch mal rein und mit dem Call.
1: Ja, dann weiß ich ja zumindest, wer das ist. Obwohl deine Stimme, die ist ja so unverkennbar, ne? Also, hohen Wiedererkennungswert, sag ich mal.
0: Ja, das ist ja mein Problem, ne? Deswegen, ja. Oder die Nonne aus Gütersloh geht auch, ja.
1: Ja, ich musste gerade so schmunzeln. Ich habe dir gerade in der...

0: mit dem Call.
1: Ja, dann weiß ich ja zumindest, wer das ist. Obwohl deine Stimme, die ist ja so unverkennbar, ne? Also, ja, wie gesagt, also. Ja, hohen Wiedererkennungswert, sag ich mal.
0: Ja, ja, das ist ja mein Problem, ne? Deswegen, ja. Oder die Nonne aus Gütersloh geht auch, ja.
1: Ja, ich musste gerade so schmunzeln. Ich habe dir gerade in der Nachrichten so ein Ding gelesen hier. Da unterhalten sich zwei Rentner, ne? Und da sagt der eine, ich habe mir jetzt bei Amazon ein Buch bestellt. Reichtum ohne Betrug. Das Buch ist aber noch nicht angekommen. Ich glaube, ich bestelle mir das nochmal. Weil den fand ich auch echt klasse.
0: Ja, das ist gut. Das ist auch eine sehr gute Möglichkeit, Kohle zu machen. Ja, stimmt.
1: Da ist mir der Kaffee sogar aus der Nase gekommen, so musste ich da schmunzeln. Der Wein hat sich hier kaputt gelacht. Ne? Also, den kannte ich noch gar nicht. Da sagte dieser Schaas-Barua, dieser, ich kannte den noch nicht. Sag ich. Aber den bewerte ich jedenfalls heute im Tagesauftrag hier mit einer 10.
0: Ja, da kann man zwischendurch mal machen, ja, absolut, ja.
1: Weil momentan gilt das ja auch, wenn, ich habe jetzt mal da die neuen Richtlinien gelesen, also wenn die dir einfach bei dir klingeln hier, die DHL-Fahrer oder die Anlieferungsfahrer, und schmeißen dir das Paket im Treppenhaus einfach hin, da ohne Unterschrift, und du kriegst dann hier Mail, Paket ist zugestellt, das ist keine offizielle Zustellung, ne? Also wenn das Paket wegkommt, ist der Paketdienst dafür haftbar.
0: Das ist richtig, ja. Das ist aber schon länger so. Also das kenne ich aus meiner aktiven Zeit auch, ja. Da habe ich so manches Mal ziemlich Ärger gemacht.
1: Ja, ich hatte das Problem, ich hatte da irgendwo was bestellt und das wurde dann auch beim Nachbarn abgegeben. Da hat er dann reingeschrieben, Paket ist beim Nachbarn. Ja, weiß ich nicht. Ich habe hier so viele Parteien im Haus. Ich musste hier alle Etagen abklappern, wo das dann war. Und der das hatte, der ist im Urlaub gefahren. Da habe ich mein Paket 3 Wochen später gekriegt. Das war echt klasse, hör mal.
0: Ja, das ist mir einmal passiert, aber wirklich auch einmal passiert, bei der Nachbarin abgegeben. Und die ist an dem gleichen Tag, ist sie in Urlaub gefahren. Da habe ich da gestanden und wusste erstmal von gar nichts, bis der Kunde sich dann gemeldet hatte, wo denn sein Paket ist, warum ich denn dann noch keine Rückmeldung gegeben habe. Und dann bin ich auf die Suche gegangen und habe gesagt, okay, mein lieber Freund, das ist bei der Nachbarin, die ist in Urlaub. Da ist erstmal Unglaubwürdigkeit angesagt, ne?
1: Ja, zumal, wenn sie noch nicht mal draufschreiben, bei welcher Nachbarin die das abgegeben haben, ne? Also Nachbarn, das heißt, die direkt nebenan an der Tür irgendwie am Flur, ne? Aber nicht 3 oder 4 Etagen höher irgendwie. Und du musst ja durchs ganze Haus rennen, dein Paket suchen, ne? Zumal ich irgendwie nach 4 Tagen dann auch gesagt habe, hier ist kein Paket angekommen. Hab da so einen Suchauftrag da von DHL in Auftrag gegeben. Dann, bei dem ich das bestellt hat, der hat einen aufgegeben, ne? Ja, und nach 3 Wochen klingelt hier mein Nachbar und dann sagt er, hier braun gebrannt, ich habe ein Paket für dich. Ja, und alle sitzen am Suchen und Mörderauftrag hier jetzt gestartet, ne? Ja, und ja, das war natürlich dann witzig, wie ich dann angeschrieben habe, Paket ist nach 3 Wochen angekommen, lag beim Nachbarn am Tisch.
0: Ja, oder im Nachbarhaus angekommen, geht auch. Dann fand ich auch ganz charmant, bis sich dann irgendeiner da drum gekümmert hat. Und stand dann bei mir vor der Haustür und sagte immer, da liegt ein Paket bei uns seit 3 Wochen.
1: Aber das erinnert mich immer an den Witz hier von Markus Kreis, ne? Ich habe ein Paket für einen Nachbarn, ne? Ja, der wohnt nebenan, ne?
0: Ja, ja, den habe ich auch, ja, ja, den habe ich schon oft gesehen, den, ja, das stimmt, das ist okay.
1: So, dann gebe ich das Mikrofon mal zum Jensemann. Ich melde mich da jetzt aber wieder raus. Ich bin jetzt hier bereit für meine Mittagsinfusion. Ich werde mich jetzt mal hier wieder an die ganzen Nadeln hängen und mich da mal eine halbe Stunde da auf die Couch legen. Ich sag mal, bis nachher mal. D9 DPA Standby.
0: Alles klar, Peter.

0: ein gutes Gelingen. Wie später. Genau, lass ich mal mit was Frischem versorgen. Ja, dann geht es dir gleich besser.
1: Ja, irgendwie hat der Wetterumschwung hier, der macht wieder alles durcheinander bei mir hier mit den Schmerzen. Ne? Aber das ist ja immer so, ich kenne das ja nicht anders. Wird die Dröhnung gleich ein wenig erhöht und da muss ich mich erstmal ein bisschen regenerieren. Ne? Genau, ich sag dann mal bis gleich.
0: So Peter, mach Schmucke, lass es dir gut gehen.
2: Auf Wiedersehen, Peter. Bis später.
1: Alles klar, meine Funkbande, bis später.
0: Ja, so sieht es aus. Chrissy, was macht das geschehen? Alles gut, Ralf, alles gut. Ist knacken hier. Ansonsten, der Baby ist so ein bisschen müde, ne? Der Baby müde, ne? So, guck mich an. Schon müde? Ja. Sag mal, hallo. Ja, genau. Er war jetzt unüberhörbar. Ja, ich glaube nicht, dass er durchgekommen ist. Er hat nur ganz leise gesagt. Er hat nur ganz leise Hallo gesagt. Ah, ja, alles gut. Du kriegst ihn schon dabei. Ja, mein Gott. Mal gucken, ob wir das hier mal noch hinkriegen mit Rufzeichen. Ja, mal, da hast du die nötige Erfahrung. Das ist doch kein Problem. Ja, aber wenn der Junge da kein Interesse zu hat, der will lieber Fußball spielen, dann spielt er lieber Fußball. Ja, genau, richtig. Und du machst dann den Manager und verdienst Millionen. Boah, das wert. Das wert. Ja, das ist doch, sag mal, das ist so ein einfacher Job. Ja, das kriegst du hin. Ja, aber bis dahin bin ich ein alter Greis. Bis der so alt ist, dass der da professionell Geld verdienen kann mit Fußball. Dann ist bei mir vorbei, da brauche ich eine Gehhilfe, da kann der Opa mal mit dem Roller schieben. Ja, und kann sich dann schieben lassen, hast du schon Geld verdienen, oder so. Mit 16 kannst du schon Geld verdienen.
2: Kannst dich ja dann schieben lassen.
0: An dem Hobby, ne, wir werden sehen. Ja, genau, richtig. Wir werden sehen. Wer darf denn da schieben lassen?
3: Das sind die obligatorischen Schwarzbunker hier auf dem Relief. Mach dir keine Sorgen.
0: Ach so, nee, da mache ich mir keine Sorgen. Um Gottes Willen, nicht, dass ich da jemanden überhöre. Da machen wir doch mal DM8JM, DM6DM und DM8JM, DN9CAV, DM6DM hier. Habe ich mir so ein komisches Rufzeichen ausgesucht, als dass das so schwer ist. Ich hau das aber auch immer. Irgendwie habe ich immer Probleme damit. Ich hätte vielleicht was Einfaches nehmen sollen. Welches CWH nehmen sollen, das kann man sich wenigstens merken, hier vom Motorrad. Was denn, Jensemann?
4: Der hätte einfach nur CIV nehmen sollen, ja? Charlie Victor.
0: Ist doch, ja. Victor, genau. CV ist weg, D9CV ist weg.
4: Ich habe mit dem Schadenfuß, der Victor, kein Problem.
0: Nein, das soll. Der 90AV geht doch, da geht doch locker von der Zunge. Versucht ja mal nach 10 Pilz. Hä? Versuch? Versucht das mal nach 10 Flaschen Pilz. Na gut, da wird es dann schon eng, ne? Also, wenn die Zunge erstmal locker ist, dann hast du ein Problem.
5: Die Leute hier vor
0: genau, richtig. So hört sich das dann an. Dann kriegst du von mir eine Nachricht, schalte bitte das Funkgerät sofort aus.
5: Besser wäre das auch. Nee, will ich auch, glaube ich, nicht beherzigen, sowas. Das muss nicht sein. Auf gar keinen Fall.
0: Das fangen wir gar nicht erst an.
5: Das reicht mir, wenn ich die Nachtrollenrunde höre.
0: Ja, das stimmt. Ich habe eine Rückfahrt hinter mir, also 2 Stunden bin ich gefahren. War noch eben in Baal gesporen, was erledigen. Und dann bin ich über die A1 gefahren. Und dann war da nicht mehr viel los. Da stand dann irgendwann in Höhe Wuppertal, Remscheid da oben, Ronsdorf, Wuppertal, Ronsdorf auf der A1 in Fahrtrichtung Dortmund, lag dann LKW quer. Aber über 2 Fahrstreifen.
5: Wer hat die? Samstag zu Freitag, ne? Meine ich, wäre das gewesen auf der A44, da war das ja auch.
0: Ja, dann haben sie noch 500 Meter vorher haben sie noch die Ausfahrt zugemacht, Ronsdorf, da hätte man eigentlich runterfahren können. Und dann war kurz hinter der Ausfahrt war dann lag dann der LKW quer. Das sah jetzt nicht so hübsch aus.
5: Naja, 3 Stück, Donnerstag zu Freitag. 2 davon wohl lagen.
0: Okay. Ja, da war noch kein Kranwagen da, also das dauert mit Sicherheit noch Stunden, bis da wieder freie Fahrt ist.
5: So, das ist halt so, ne? Ja, aber hier oben, an der 43, da höre ich das Relais wunderschön, ne?
0: Und da kann ich mir das vorstellen, ja, das ist auch überall zu hören.
5: Ja, Christoph, was sagst du?
0: Da ist die 43 wieder frei Richtung Münster oder ist da immer noch alles zu?
5: Richtung Münster ist frei, Richtung Wuppertal ist dicht, immer noch.
0: Von Richtung Wuppertal, okay.

meinem Roller nicht so oft auf Autobahn. So, weil damit gibt es aber schneller voran als mit dem Auto. Jo, stimmt. Rechte Spur, das geht. Ich kann sagen. Ja. Also das Schärfste, was ich jemals gehört habe von meinem Cousin, der ist von Wuppertal aus mit dem Mofa über die Autobahn bis nach Schruns in Österreich, vor Alberg, gefahren. Dann haben sie 6 Mal von der Autobahn runtergeholt. Und ist immer wieder draufgefahren und weiter. Ja, da war ja der kürzeste Weg. Da muss aber auch abgewichst sein, das geht. Ja, das ist aber auch schon, glaube ich, gefühlte 40 Jahre her, wenn nicht sogar noch länger. Heute wird sofort verhaftet, kommt sofort ins Postgefängnis, Feierabend. Ja, da kommt es aber auch, kriegst du aber auch die richtige Jacke an.

0: Ich mach mir mal was zu essen. Mal so ein Happen zwischendurch. Danach mit Luna. Oder erst mit Luna. Und dann mit Happen-Pappen. So, ich bin jetzt gleich auch da. Ich bin auch erstmal im Hintergrund. Ein paar Klamotten einbauen hier. Ich sag's dann wirklich später. Ich melde mich. Das ist Roger. Ich hab Roger. Bis später. Dem 6 dem. Schon eine Firma, Jens? 2 Minuten. Alles klar, okay, dann machen wir hier QRT. DM8JM, DM6, DM, DN9CAV, QRT. So.
1: Delta Oscar und Delta Bravo 0 Tango Tango in Dortmund. Sub-Audio-Ton.
0: Ja, wie gesagt, ne, ich melde mich später, wenn ich wieder losfahre. DM8JM-Mobil. Ich bin dann hier Standby, D9CAV. Ja, schick mal ein paar Daten. So machen wir das.

Delta Mike 8 Juliet Mike von D90RV. Der macht ja der Mucke. Jo, Süße. Da ist er wieder. Ja, da ist er wieder, genau. Und ich habe kein Material gekriegt. Das habe ich mir gedacht. Euch auch. Und nö. Nix, alles geklärt. Der Co-Sharing-Partner, der heute Abend kommt, bringt Platten mit. Alles gut. War ein Verkeiler eingepackt und gut ist es. Ja, siehst du, dann ist das der Jod, da hast du ja alles, was du benötigst. Ja, ja, auf jeden Fall. So, und jetzt geht's wieder schnurstracks zu Hause. So, jetzt fahr ich mal eben nach Hause und dann gucken wir mal, wie es weiterläuft. Auf Stundenzettel schreiben und dann irgendwann heute Nachmittag, frühabend. Halb sieben oder so werde ich da mal abbauen. Halb sieben, kurz vor sieben, irgendwie so. Mal sehen. Ja, aber über Wiesel brauchen wir da ja nicht gucken, ne? Das habe ich hier nur mit S1 stehen. Das ist ganz merkwürdig. Okay, ja, dann ist das so. Oh, ich muss mal gucken, oben über die Unterdachantenne. Vielleicht geht das besser. Glaube ich nicht.

0: Ja, so ist was. Schauen wir mal, ne? Jo. Ja. Ach ja, sind die Bahn gleich wieder ekelig voll da am Hohlkrieg, ne? Aber ist das so, ja. Im Moment sagt er 35 Minuten bis nach Hause. Boah, geht ja noch. Der DM6, DM, hat sich bestimmt wieder hingelegt, ne? Er hat ja einiges vor, ne, zu Hause. Wie gesagt. Er wollte ja kochen und Hund und, ja. Genau. Ja, gut, das stimmt, ne. Ja, das stimmt, richtig, ja.
1: Maus.
0: Ist er doch. Ja, genau, hier ist er doch, DM6DM für die Runde. Ja, hast ja doch geschafft. Ich dachte, du wärst irgendwie eingeschlafen. Gottes Willen, nein. Nee, nee, schlafen tue ich heute Abend. Wobei, ich bin schon wieder fertig fürs Bett. Okay, ist doch noch gar nicht so spät. Nee, du, aber, ja. Bin ich trotzdem. Aber egal, fragt ja keiner nach. Ja, ich hab doch gefragt, deswegen, ne? Naja, schauen wir mal. Ja, genau. Nee, es läuft doch hier mit, aber ich war jetzt gerade hier so, vertieft. Unser Freund Heinrich, der hat wieder was geschickt und hat mich da um meine Meinung gefragt, nicht um seine Meinung, hat mich nach meiner Meinung dazu gefragt. Und da wollte ich mich jetzt gerade mal so ein bisschen reinfummeln. Da fummel dich doch mal rein, mach doch mal, alles gut. Kein Stress. Genau, alles klar. Genau, stand by, ich schalte um. Ja, DM6DM, D19AV, D18M, Mobil. D, nicht bitte. Ist raus. Ich hab mal eben 600, ne? Kein Problem.

gemacht, JM, den 9CRV. Hallo, Kreuz Bottrop. Ja, wunderbar. Es kommt näher. Boah, so langsam in kleinen Schritten, ne?

0: Ja, so ist das alles.
1: Oh, können Sie ändern, ne?
0: Nö, auch das Wetter nicht. Aber egal, lass mal, so ist es angenehm. So ist schön. Was ist, möchtest du wieder ein paar haben? Du möchtest am Stuhl sitzen? Ne, muss ich meinen Stuhl hier räumen, auch nicht schlecht. Wer weiß, was gut ist.

0: Also meine Maus entdeckt vom Computer. Ja, das war wunderbar. Das Spiralkabel vom Mikrofon ist auch sehr interessant. Maus, sag mal Maus.
1: Ach, Oma.
0: Nein, Oma ist das nicht. Sag mal Maus.
1: Nein.
0: Sag mal Maus. Sag mal Maus. Nein, jetzt natürlich nicht. Also können wir auf direkt schalten. Ich hoffe, das sollte schon funktionieren. Schauen wir mal kurz ins. Den neuen CAV, den macht ja der Mucke. QET. Nee, QSY, so, Entschuldigung. QSY.

0: Ja, wunderschönen guten Tag, Dieter, DR9 DPA.
1: Ja, hi Peter, grüß dich. Schönen guten Tag. Lass uns mal direkt gehen, ja?
0: Alles klar, DR9 DPA, QSY.

0: Da war gerade ein Anruf von der Station. Hier ist Delta November 9, Mike Foxtrot, über Einstiegspunkt Charlie Alpha.
1: Delta November 9, Mike Foxtrot. Schönen guten Nachmittag, ist ja schon fast Abend. Ja, ich steige hier über die DB0DO ein. Mein Name ist Nikolas. Ich fahre hier gerade von Witten nach Witten.
0: Ah, grüß dich, Nikolas, das ist also mobil. Kannst du mir nochmal dein Rufzeichen nennen? Bitte, ich hatte das eben nicht verstanden.
1: Delta Bravo 2 November Kilo.
0: Debo 2 November Kilo mobil. Ja, grüß dich. Du fährst von Witten nach Witten und steigst, ja, dann wahrscheinlich dann da auch da hinten irgendwo ein.
1: Ich steig in Dortmund ein.
0: Jawohl.
1: Ja, ist ja hier im Verbund, ne? Ja, Name ist Nikolas. Sag mal deinen Namen, bitte.
0: Ja, wie gesagt, mein Name ist Mark. Mike Alpha Romeo Charlie. Ich steige hier über das Relais in Wuppertal ein.
1: Ja, alles klar, Mark. Hast du deine Lizenz neu? Wir hatten das Vergnügen noch nicht bei einer... Wäre zumindest denkbar, oder wir haben uns einfach noch nicht gesprochen.
0: Wir haben uns schon mal gesprochen, Nikolas, und zwar auf dem DB0MG. Ich habe jetzt allerdings leider nicht notiert, wann. Und wir hatten uns schon mal vor geraumer Zeit, glaube ich, dann auch unterhalten, mal, wo ich dann mal im Whisky Alpha war. Also wir hatten das Problem schon mal.
1: Ja, doch, das ist aber schon mal fair. Jetzt, wo du sagst, ich weiß, dass ich zumindest mal irgendwann mit einem Markt gesprochen habe. Das, darauf zeige ich nicht. Also, falls du mich lockst, ohne Mobil, ne? Also, der Suffix Alang ist ja nicht verpflichtend. Also, und damit wir zum Ausdruck bringen, ich lock generell ohne Anhängsel.
0: Ja, also, die Anhängsel notiere ich mir auch. Einfach nur die Rufzeichen, Namen. QTH in einer einfachen Textdatei, also ganz. Die Lizenz ist jetzt auch schon 2 Jahre alt. Die Aufstockungsprüfung ist schon angesetzt jetzt für den 19. Oktober.
1: Ich würde sagen, so viele Jahre alt kann es ja gar nicht sein mit der DN9. Wann kamen die auf den Markt in Anführungsstrichen? War das 24?
0: Das ist richtig, Juni 24 und oder April 24 sogar. Ich war dann im Juni 24 dabei.
1: Ja, dann bist du 2 Jahre dabei, ja. Okay, wo ist dein Heimat-QTH? Wuppertal direkt oder da Umgebung? Zweifelsfalle Köln und Umgebung kommen sehr gefühlt alle her.
0: Also, Heimat-QTH ist eigentlich Hückelhofen, aber ich habe auch ein zweites QTH, ja, hier mit einer geistlichen Gemeinschaft, mit der ich zusammenwohne, in Neuss.
1: Hückelhofen, oder was hattest du gesagt? Das ist mir jetzt kein Begriff. Sag mal, wo ist dein Erst-QTH ganz grob, so dass ich das auch verstehe? Meine Geografiekenntnisse sind stark beschränkt.
0: Ja, damit bist du auf jeden Fall, in guter Gesellschaft mit 95% der US-amerikanischen Bevölkerung. Kein Problem. Hückelhofen muss man auch nicht kennen. Das ist hinter Mönchengladbach, zwischen Mönchengladbach und Ruhrmond, an der A46, Kreis Heinsberg, da westlichster Kreis Deutschland, da die Ecke.
1: Ja, also an der Grenze zu Holland offensichtlich. Der schönsten Stadt der Welt.
0: Sozusagen. Also, es ist 1000 Einwohner in der Kernstadt und insgesamt so 40. Eine ehemalige Bergbaustadt hatte damals die modernste Steinkohlenzeche Europas. Sophia Jakoba haben sie 97 dann dicht gemacht. Und haben sie sich aber seitdem wirklich prächtig entwickelt. Und wir haben wirklich, ja, wie soll man das sagen, Transformation dieser ganzen Gebiete, da haben wir ganz gut hingekriegt und das freut uns dementsprechend.
1: Ja, dann scheint das ja besser zu laufen zu sein, als es jetzt aktuell läuft, wenn man sich so die Automobilindustrie oder generell die Industrie anguckt. Aber ich denke, wenn wir bald nur noch Dönerläden, Kioske, Wettbüros und Shisha-Bars haben, dann geht es wieder richtig bergauf in Deutschland. Aber gut. Anderes Thema, aber das muss ich natürlich mal kurz anteasern.
0: Ja, du hast natürlich die Barberschutz vergessen. Hier ist der Sport in Kursum mit Delta Bravo 2 und Rapper Kilo.
1: Ja, die habe ich auch vergessen. Die bringen natürlich einen unschätzbaren volkswirtschaftlichen Vorteil. Da können ganze Völker, ganze Länder, ganze Kontinente von leben, wenn die sich alle gegenseitig die Bärte schneiden.
0: Ich meine, ich bin auch Bartträger, aber den stutze ich mir in gewisser Weise selber. Ich sag mal so, die ganzen Barbershops, schlecht hygienisch, wie die in der Regel geführt werden, es gibt interessanterweise einen Markt für die. Und, kann man den Barbershop sehr wenig vorwerfen, sondern eher den Kunden, der hingeht.
1: Ja, ich bin mir nicht so sicher. Die einen oder anderen Shops gibt es auch ohne Markt. Ohne Markt. Falls du verstehst, worauf ich hinaus will.
0: Das ist ja ähnlich wie wahrscheinlich mit tagsüber leerstehenden Muckibuden, die 24 Stunden offen haben.
1: Exakt. Was ist das für ein interessantes Auto vor mir? Aus wie so ein amerikanisches 78, ja, dann könnte wohl Baujahr 78 sein. Sieht aus so ein bisschen wie so ein Ford Bronco, ist es aber nicht.
0: Kommt hier auf jeden Fall gut rüber, Q5 oder so drin. Kannst du mir mal einen Rapport geben, bitte? Weil ich habe jetzt hier eine IC9700 dran, die habe ich jetzt hier neu. Ich jetzt hier vor ein paar Tagen und ich wollte mal schauen, wie ich spiele.
1: Ja, super, 9700. Ich hoffe natürlich in meiner Funktion als Bandpolizist, dass du auch schön brav nur deine 10 Watt ERP machst. Nein, aber mal ernst, mal seid ihr auch alle super, alles hervorragend. Könnte kaum besser sein.
0: Ich muss dich leider korrigieren, Nikolas. Es sind 10 Watt ERP. Noch nicht mal. Also tatsächlich, es sind 6,1 Watt ERP auf 2,70 Meter und 10 Watt ERP auf 10 Meter. Also es sind eigentlich nur 6,1 Watt auf den Dipolgerät.
1: Also 10 Watt ERP dürfte sogar noch machen.
0: Ja, das weiß doch selbstverständlich jeder AFUG-Amateur nicht von aus.
1: Ja, ich sag mal, da ich von diesem Problem nicht betroffen bin, bin ich da nicht so im Bilde. Ich dachte immer, das wären 10 Watt ERP, aber ich muss zugeben, ich habe mich da überraschenderweise auch nicht großartig mit beschäftigt, weil es mich nicht betrifft.
0: Ja, das ist auch wirklich eine bescheuerte Grenze. Also, man möchte einfach nur verhindern, dass da ordentliche Einstrahlung gibt, weil ja in der Regel ja, ich sag mal, die Menschen, die ja so eine Klasse haben, regelmäßig ja keine riesen Gärten haben, wo sie dann 2,2 Kilometer Band an Menschen, sondern in der Regel etwas anderes, ohne BA. Und deshalb möchte man auf jeden Fall vermeiden, dass, die billigen China-LEDs vom Nachbarn durch den Programmateur gestört werden.
1: Ja, Marc, ich glaube tatsächlich, dass es eher nicht der Gedanke ist. Ich vermute mal eher, dass man unter 10 Watt braucht man ja, ich weiß jetzt allerdings nicht, ob ERP oder EERP, erstmal keine Selbsterklärung. Punkt 2 hat man natürlich gedacht, okay, 10 Watt reichen erstmal, um ein bisschen was zu machen. Das ist klar, aber das glaube ich tatsächlich nicht, dass aktiv man andere Dienste stört, sondern ich vermute mal, dass die Selbsterklärung dann ein Argument ist. Haben wir gesagt, okay, dann brauchen die sich auch im Zweifelsfall erstmal nicht mit einer Selbsterklärung rumschlagen, alle anderen Funkamateure haben das ja gemacht. HI, die mehr als 10 Watt machen. Na gut, Marc, hier ist Delta Bravo 2 November Kilo. Ich bin jetzt hier angekommen und werde meinen Hintern jetzt mal ins Fitnessstudio schwingen. War auf jeden Fall ein interessantes QSO. Ich hoffe, wir hören uns bald mal wieder. Bist du hier sonst immer so selten QRV, aber ich bin jetzt meistens auch nur, wenn ich mobil bin, hier QRV. Bevor nochmal zurück zu D9MF von David Zünker.
0: Ja, danke Nikolas. Tatsächlich, Selbsterklärung müssten wir ja auch machen, weil auf 10 Meter haben wir 10 Watt ERP. Ja? Das heißt, also da sind wir dann 3,9 Watt drüber. Ja, das ist nur auf 2,70 Meter, weil das ja 6,1 Watt ERP ist, also 10 Watt ERP. Und erst ab 10 Watt ERP aufwärts muss man das ja machen. Und deswegen spielt das da de facto nur auf 2,70 Meter keine Rolle, aber auf 10 Meter schon. Also, ganz bescheuerte Regelung, aber ich habe sowieso schon die Erfahrung gemacht, ich sag mal, auf 10 Meter macht es keinen Spaß, weil die Verhältnisse sind einfach zu asymmetrisch. In der Regel wird man da nicht gehört, weil die Leute vor allem in Übersee dann kilowattweise da reinflößen. Ja, dann kommt man nicht durch. Das ist eben sehr schade. Da sind interessanterweise die Verhältnisse auf 11 Meter, ja, wesentlich besser. Erstmal gut anderthalb Meter mehr in der Wellenlänge. Das macht schon manchmal ein bisschen was bei diesem eh schon begrenzten Band. Und ich sag mal, nicht so viele haben ja, diese ganz starken Sender. Das heißt, wenn man die hört, hören die einen in der Regel auf. Und insofern ist 10 Meter, ja, das hat sich einfach ein bisschen. Aber so ist das. Ich sag mal, die Steigerungsprüfung steht ja jetzt im Haus. Okay, Nikolas, ich will dich jetzt vor deinem wohlverdienten Feierabend in der Multitude nicht abhalten. Hat mich gefreut, dich nochmal zu hören. Ich wird man hier demnächst auch nochmal häufiger hören, wenn ich hier bin. Das war jetzt prüfungsbedingt nicht der Fall. Und ja, ich wünsche dir auf jeden Fall alles Gute, Gottes Segen, darüber nach nächsten. Delta Bravo 2 November Kilo Mobil, Delta November 9, Mike Foxtrot, letzter Durchgang nochmal für die Figur. Bitteschön.
1: Alles klar, Marc, dann es war mir ein Fest, alles Gute 73, wie gesagt, ich hoffe mal, wir hören uns bald mal wieder. Dann können wir das mal an der Stelle weiterführen. Ja, ich mache mir jetzt QRT, DB2NK, QRT 73, alles Gute von DB2NK. Was ich jetzt schon 30 Mal gesagt habe. So, Tschüssikowski, so jetzt mache ich wirklich Feierabend. Tschüss.
0: Hau rein. Hallo Kalle, grüße dich, der Lima 2 Kilo Hotel Golf, der ist November 9, Mike Fox Trot.
2: Da hinten, da vorne in der Mitte.
0: Wie bitte, das war jetzt etwas schnell, komm nochmal bitte.
2: Ich grüße dich auch herzlich in dem, da hinten, da in der Mitte.
0: In der Mitte, Fragezeichen?
2: Du stehst in der Mitte irgendwo da im Weg, AI.
0: Also, ich stehe jetzt auf dem Schlauch, tut mir leid. Also, steht wer hier in der Mitte?

QDM, die 9CV. Delta Mike 8, Julian Mike Mobil. Jo, alles gut, klappert. Aber ich bin jetzt mal hier, standby. Ich soll mal kurz telefonieren, aber ich bin hier. Also machen wir das, dem 8JMD9CAV standby.

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0: da vernommen, der Hans Kehrt, der liegt da im Krankenhaus.
1: Was, wer liegt im Krankenhaus?
0: Der Hans Kehrt.
1: Ja, ja.
0: Die M8JMD90AV.

0: Charlie Quebec, Charlie Quebec, hier ist Delta Bravo, 2 November Kilo.
1: Nein, Nikolas, nicht du schon wieder, Delta November 9, November in der Golf.
0: Hallo Jürgen, die Freude ist ganz auf meiner Seite.
1: Wie war denn euer Ausflug da, nach wohin, wo du mir nicht sagen konntest, wo du bist?
0: Ja, so, war entspannt. Wir waren in Brake, das ist irgendwo an der Weser, das war jetzt auch nicht so sonderlich weit von Bremen entfernt. Ja, war entspannt, also ich hatte selber wenig gefunkt, aber ich hatte auch gar nicht sofort zu funken, so viel. Ich glaube, ich hatte in den Tagen eine Stunde gefunkt oder so, aber gut, ich kann zu Hause auch genug funken. War aber lustig, so, was man halt so macht, die haben ja da gecampt, den ganzen Tag irgendwie was gegessen, dummes Zeug gelabert, ne, ein bisschen gefunkt, aufgebaut, abgebaut, wobei wir waren jetzt tatsächlich mit 4, 3 Kurzwellenstationen, QRV und einer Q100-Station.
1: Ja, ich habe öfter mal reingehört, habe da keinen 10 Meter gemacht.
0: Ja, 10 Meter war ja toter als tot, ne?
1: Ja, ich habe da nichts gehört, ne? Wie gesagt, ich hatte da einmal über dem Air-Kontakt mit einer DB0 LTH-Station.
0: Okay. Ja, kann sein. Ich weiß gar nicht, wer da genau wie wo QRV ist. Ich habe auch kaum gefunkt. Ich glaube, die QSOs, die ich gemacht habe, kannst du an einer Hand abzählen.
1: Ganz untypisch für dich, ne? Und dafür seid ihr da hochgefahren?
0: Ja, mir ging es ja jetzt eher so um die Gesellschaft, als zu funken. So. Ja, vor allem, das ist ja eine nette Geschichte mit dem Lighthouse, aber du kriegst da ja keine, da gibt es ja kein Diplom oder ist ja auch kein Contest. Insofern gibt es da jetzt auch nichts zu gewinnen bei.
1: Ja, muss ja auch nicht. Wir machen das alles nur aus Spaß, ne? Ja, mich hat heute ein bisschen mehr das Thema Auto beschäftigt.
0: So, ist dein Auto kaputt und du brauchst ein neues, oder?
1: Nee, die Nummer ist eine etwas längere Geschichte, ne? Mein Sohn ist vor ein paar Wochen mit seinem Amarok nach Österreich gefahren. Da war vorher schon irgendwas mit den Einspritzdüsen und dann ist er unten liegen geblieben, da musste die Karre eingeschleppt werden. Ja, Gott sei Dank haben wir einen Schutzbrief über die Hub, das war dann kostenlos. Da ist die Mühle hier in Wieden in der Werkstatt gelandet und da musste der Dieselpartikelfilter gemacht werden und alle 4 Einspritzdüsen. Und da bin ich heute erstmal so ungefähr 150 Kilometer in der Gegend rumgeguckt, um das alles zu regeln.
0: Oh, Partikelfilter und Einspritzdüsen hört sich irgendwie teuer an. Da bist du ja bestimmt über dem Riesen gewesen, will ich mal so tippen.
1: Ja, nicht unbedingt. Also, ich hatte mal einen Jeep Grand Cherokee, da hat mich die ganze Sache mit dem DPF also 1200 gekostet. Wir haben jetzt in Bochum eine Alternative gefunden, der hat das für einen Uni gemacht mit dem DPF und die Einspritzdüsen. Die werden aus dem Kastner Braunzel geholt, da ist nochmal für 4 Stück also 600 Streifen.
0: Ja, das ist ja noch günstig, ne?
1: Ja, dann kommt ein bisschen Arbeitslohn hinzu für Aus- und Einbauen, ne? Aber er hält sich in Grenzen. Ich denke mal, am Freitag ist die Kiste wieder flott.
0: Ja, ist doch gut. Ja, Autoreparaturen sind ja heute immer teuer. Wenn es jetzt nicht gerade irgendwie eine ganz kleine Kleinigkeit ist, dann ist man ja schnell bei 1000 Euro, ne?
1: So ein Spruch gehört, Auto fängt mit A an und hört mit O auf.
0: So, sag mal, ich hab dich jetzt nicht verstanden, du bist jetzt so gerade so ein bisschen angerauscht.
1: Ja, liegt wahrscheinlich aber nicht an mir, ich bin in einer Feststation, ne? Ich sagte, ich hatte mal so einen alten Spruch gehört, Auto fängt mit A an und es hört mit O auf.
0: da ist was dran. Ja, ich mach's meistens so, hab ich bei meinem Alten auch gemacht. Ich fahre die dann meistens so lange, bis sie kaputt sind und wenn was Größeres dann irgendwann mal ist, dann tue ich mir weg, ne? Was heißt meistens, so viele Autos sind jetzt auch nicht. Aber bei dem Fiesta davor war da auch einmal was Größeres mit Einspritzen und so. Und jetzt, ja, nach 15 Jahren habe ich dann weggetan, ne? Dann in ein Auto, was irgendwie noch 800 Euro ist, dann noch mehr den Wert reinzustecken, den die Karre wert ist, macht irgendwie Geld reinzustecken, was die Karre dann im reparierten Zustand wert ist, macht irgendwie dann keinen Sinn. Dann habe ich gelassen, ja gut, nach 15 Jahren muss man halt mal rechnen, dass so ein Auto dann halt auch mal, dass es nicht mehr wirtschaftlich ist, ne?
1: Ja, der Amarok, der ist ja noch fast noch jungfräulich, ne? Der hatte gerade erst mal 317.000 weg.
0: Wie viel? 317.000?
1: Ja, natürlich, logisch. Also der Amarok, der hatte 317.000. Der Passat, wo ich dir mal ein Bild von geschickt habe, der hatte 391.000, als ich den übernommen habe. Und der Audi, den ich vorher hatte, der hatte 423.000 Kilometer weg. Das war der Vorortbenziner.
0: Du kaufst dir mal schon mit so einem hohen Kilometerstand, oder wie?
1: Ja, für kleines Geld, dickes Auto, hohe Laufleistung, ja, und wenn er eine Fratze ist, ne, also ich sag mal, bei der Größenordnung von 5.000 Euro oder sonst was für ein Auto, ne, ja, wenn er mal ein Jahr hält oder sonst was, ist halt Fratze, man, da kannst du wegtun. Und vor allen Dingen, ich habe ja noch ordentlich Geld für den Audi gekriegt, ne, den hat ein Liebhaber gekauft. Der hat ein Unfallfahrzeug, gleiches Baujahr, und er kriegte keine Zeile mehr mit dafür, und dann hat er richtig Geld für gegeben.
0: Na, okay, das ist natürlich nicht schlecht, ne? Naja, gut, Jürgen. So, ich werde mich jetzt allerdings verabschieden, weil ich stehe jetzt hier vor der Tür und habe jetzt nach dem Training auch kleine Fingerchen. Ja, vielen Dank fürs QSO, ich wünsche noch einen schönen Abend und dann hört man sich mit Sicherheit bald mal wieder.
1: Genau, heute immer ordentlich was hinter der Giem, ne? Delta November 9, November in der Golf, dann mal die 73.
0: Alles Gute, Jürgen, das werde ich tun. Bis die Tage, tschüss.

0: jetzt dran hast. Das war die Ratte. Ich hatte das jetzt mit der Ratte aufgemacht.
1: Irgendwas war das. Irgendwas schwärmt mir da, irgendwas habe ich da im Kopf. Oder gelesen irgendwo, ich weiß es nicht. Ich habe keine Ahnung.